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1: In Deutschland hat es heute in der Nacht eine riesige Störung im Zugverkehr gegeben. Alle Züge, die unterwegs waren, mussten stehen bleiben. Grund war eine mehrstündige Störung im digitalen Funknetz. Kurz nach Mitternacht kann die Deutsche Bahn das Problem zwar beheben, es kann aber trotzdem noch heute in der Früh zu Verspätungen und Ausfällen kommen. Die ÖBB waren von der Störung nicht direkt betroffen, allerdings mussten alle Züge, die nach Deutschland fahren wollten, an der Grenze anhalten. Im Tiroler Bezirk Landeck dürfte derzeit ein Bär umgehen. Auf einer Alm in Nauders wurde am Montag ein totes Schaf gefunden. Nach einer amtstierärztlichen Begutachtung besteht der Verdacht, dass der Bär für den Riss verantwortlich ist. Weitere Hinweise zu einer Bärensichtung werden derzeit noch abgeklärt. Der Flugzeughersteller Airbus überprüft derzeit 16 Maschinen des Airbus A380, nachdem an Flugzeugen der Airlines Emirates und Qantas Risse in einem wichtigen Flügelteil entdeckt wurden. 5 Flugzeuge sollen sofort überprüft werden. Auch die Europäische Agentur für Flugsicherheit hat bereits dringende Inspektionen angeordnet. US-Präsident Donald Trump wird prominent beim WM-Finale vertreten sein. Er wird nämlich den Pokal übergeben. Das bestätigt FIFA-Chef Gianni Infantino, der sich ja sehr gut mit Donald Trump versteht. Trump wird beim Finale am 19. Juli in New Jersey mit dabei sein. Bisher hat er noch kein Spiel der Weltmeisterschaft in den USA, Kanada und Mexiko besucht.
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4: Na, jetzt geht's dann schon mit großen Schritten Richtung Sommerferien und das Wetter, das lässt sich nicht lumpen. Es ist definitiv sommerlich heiß und das heißt Schwitzen im Klassenzimmer. Heute Abend 29 Grad in Wien, 29 in Linz und 25 in Bregenz. Dazu einige Wolken am Himmel, aber die Gewitterwahrscheinlichkeit, die ist eher gering. Morgen zwischen Vorarlberg und Salzburg am Nachmittag ein paar Regentropfen mit dabei, aber strahlend der Sonnenschein großteils des Tages, so bis zu 34 Grad. Und Richtung Wochenende wird es noch heißer. Das tut sich auf den Straßen am Dienstagabend und da habe ich nur gute Nachrichten. Alles frei, sichere Fahrt.
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5: Guten Morgen am Mittwoch. Ich bin der Florian Hörl. Ich starte mit euch in diesen heutigen Tag. Haltet mal den Kopf und das kalte Wasser und dann ab in den mittlerweile schon 25. Juni. Doch davon,

Sinn. Und Verena Wagner, gehst du mit mir? Ja, ich gehe gern mit, aber nur wenn ihr zum See wollt und nicht in die Arbeit. Einer, der heute hoffentlich mal ein bisschen Pause kriegt und planschen gehen darf, ist David Alaba. Unser WM-Held wird heute 34 Jahre alt. Happy Birthday und hoffentlich kriegst du dann gescheiten Kuchen in den USA bei der WM.

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0: Jedes Mal, wenn ich von Wien nach Hause ins Salzburger Innergebirg fahre, denke ich mir, schön ist er schon, der Mondsee.
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0: Kein Wunder, dass ihm Kofler einen Song gewidmet hat, aber der ist tatsächlich eher mehr eine Persiflage von Familienausflügen als eine Hommage an den See selbst. Der Oberösterreicher bezeichnet seine Musik als Humorwürmer zum Lachdenken. Na dann, also bitte, Kofler mit Mondsee.

0: Hannes, hier auf zum Grimassen schneiden.
1: Also, dass euch das nicht einmal normal aufführen könnt.
0: Wirklich. Zum Schama.

0: All to you, the Rounder Girls. Ein super Song, um in die Haarbürste zu singen und sich wie eine Diva zu fühlen im Bad heute in der Früh. Jetzt kommt der Lemo.
1: Liebes Radio Rot-Weiß-Rot, da ist der Lemo. Vielen Dank, dass ihr die österreichische Musikszene so unterstützt. Ciao, ciao, ciao.
0: Der spielt auch einiges live heuer im Sommer. Unter anderem beim Woodstock der Blasmusik in Ort im Innkreis am 5. Juli. Was auch immer dazu geführt hat, dass er beim Woodstock der Blasmusik mit dabei ist. Hier ist es mit Tu es.

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1: Kolumbien, einer der Geheimfavoriten bei der Fußball-Weltmeisterschaft, hat in der Nacht auf heute die Demokratische Republik Kongo mit 1:0 in die Knie gezwungen. Damit übernimmt in der Gruppe K Kolumbien die Tabellenführung vor Portugal. Die Portugiesen haben ihrerseits 4 Punkte. Am Sonntag in der Nacht kommt es dann gegen Portugal zum Hit um den Gruppensieg. In Deutschland hat es heute in der Nacht eine riesige Störung im Zugverkehr gegeben. Alle Züge, die unterwegs waren, mussten stehen bleiben. Grund war eine mehrstündige Störung im digitalen Funknetz. Kurz nach Mitternacht kann die Deutsche Bahn das Problem zwar beheben, es kann aber trotzdem noch heute in der Früh zu Verspätungen und Ausfällen kommen. Die ÖBB waren von der Störung nicht direkt betroffen, allerdings mussten alle Züge, die nach Deutschland fahren wollten, an der Grenze anhalten. An einer Wiener Klinik gibt es derzeit Mordermittlungen wegen verdächtiger Todesfälle gegen einen ehemaligen Krankenpfleger. Kolleginnen und Kollegen haben sich an die Klinikleitung gewandt, nachdem die verdächtigen Todesfälle in Nachtschichten des Pflegers aufgetreten sind. Es könnte sich um Morphium-Überdosen handeln, so der Verdacht. Der Mitarbeiter ist direkt nach den Vorwürfen freigestellt worden. Aktuell gibt es aber keinen Haftgrund, sagt die Wiener Staatsanwaltschaft. In Lustenau sind jetzt erstmals in Österreich 2 Nester der asiatischen Hornisse entdeckt worden. Eines der Nester war klein und unbewohnt, das zweite war aber sehr wohl bewohnt und wurde fachgerecht entfernt. Die eingeschleppte Hornissenart ist für Menschen im Normalfall ungefährlich, kann jedoch zur Gefahr für das heimische Ökosystem werden, insbesondere für Bienenvölker. Das Land Vorarlberg ruft Imker und die Bevölkerung zur Mithilfe beim Schutz der Bienen auf. Verdachtsfälle der asiatischen Hornisse sollen gemeldet werden.
2: Schönen guten Morgen heute am Mittwoch, und wenn es jetzt in der Früh auch schon so warm ist, die Temperaturen klettern heute rauf auf bis zu 34 Grad. Richtung Wochenende noch so viel heißer. Am Sonntag stellenweise sogar bis zu 38, 39 Grad. Und heute Nachmittag gibt es immer wieder ein paar Regenduschen wegen der Wärmegewitter.
3: Hallo zu euch ins Auto. Es gibt aktuell keine längeren Wartezeiten, natürlich Frühverkehrsverzögerungen in Wien auf der Tangente Richtung Süden ab Herstetten. Aber im Großen und Ganzen läuft es fein. Ich wünsche euch eine sichere und gute Fahrt.
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4: Schönen Mittwochmorgen. Es ist eh schon wieder Wochenmitte. Die Zeit vergeht. Nur die Hitze, die bleibt vorerst. Passt auf euch auf. Ich bin der Florian. 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
1: Sinn von den Tagträumern. Ja, den Sinn hinterfrage ich auch schon, wenn ich da lese, dass es am Samstag 38 Grad kriegen soll. Boah, Burlein, ihr merkt schon, für mich ist der Sommer momentan ein bisschen anstrengend, aber das ist halt so, wenn du in den Berg groß geworden bist. So, jetzt zurück zum besten Musikmix des Landes, wenn ihr Liebhaberinnen und Liebhaber der österreichischen Popmusik seid. Und das seid ihr, sonst wärt ihr gar nicht da. André Heller und Wolfgang Ambros kommen jetzt. Kummer mit keine Ausreden mehr.

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0: Strada del Sole, ja, Sole, die Sonne, die schenkt uns momentan ordentlich ein, aber im Sommer ist das so, vor allem auch in den Songs.
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0: Der Prozentsatz an Songs mit dem Wort Sonne im Titel ist aktuell ungemein höher als im restlichen Jahr. Das beweist auch der Norbert Schneider. Der hat Anfang Juni einen Song rausgebracht und das ist mehr oder minder seine Version eines Sommerhits. Die Sonne.

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1: An einer Wiener Klinik gibt es derzeit Mordermittlungen wegen verdächtiger Todesfälle gegen einen ehemaligen Krankenpfleger. Kolleginnen und Kollegen haben sich an die Klinikleitung gewandt, nachdem die verdächtigen Todesfälle in Nachtschichten des Pflegers aufgetreten sind. Es könnte sich um Morphium-Überdosen handeln, so der Verdacht. Der Mitarbeiter ist direkt nach den Vorwürfen freigestellt worden. Aktuell gibt es aber keinen Haftgrund, sagt die Wiener Staatsanwaltschaft. Der Flugzeughersteller Airbus überprüft derzeit 16 Maschinen des Airbus A380, nachdem an Flugzeugen der Airlines Emirates und Qantas Risse in einem wichtigen Flügelteil entdeckt wurden. 5 Flugzeuge sollen sofort überprüft werden. Auch die Europäische Agentur für Flugsicherheit hat bereits dringende Inspektionen angeordnet. Im Tiroler Bezirk Landeck dürfte derzeit ein Bär umgehen. Auf einer Alm in Nauders wurde am Montag ein totes Schaf gefunden. Nach einer amtstierärztlichen Begutachtung besteht der Verdacht, dass der Bär für den Riss verantwortlich ist. Weitere Hinweise zu einer Bärensichtung werden derzeit noch abgeklärt. Kolumbien, einer der Geheimfavoriten bei der Fußball-Weltmeisterschaft, hat in der Nacht auf heute die Demokratische Republik Kongo mit 1:0 in die Knie gezwungen. Damit übernimmt in der Gruppe K Kolumbien die Tabellenführung vor Portugal. Die Portugiesen haben ihrerseits 4 Punkte. Am Sonntag in der Nacht kommt es dann gegen Portugal zum Hit um den Gruppensieg.
2: Schönen guten Morgen heute am Mittwoch und der Hitzeregler bleibt weiterhin weit aufgedreht. Heute bis zu 34 Grad, am Sonntag sollen es sogar knapp 40 Grad werden. Und je heißer es wird, umso höher die Gefahr auf Wärmegewitter. Die krachen heute nämlich immer wieder durch Österreich.
3: Hallo zu euch ins Auto. Es gibt aktuell keine längeren Wartezeiten. Natürlich Frühverkehrsverzögerungen in Wien auf der Tangente Richtung Süden ab Herstetten. Aber im Großen und Ganzen läuft es fein. Ich wünsche euch eine sichere und gute Fahrt.
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4: Servus am Mittwochmorgen. Auch heute gilt Hawaii-Hemd Pflicht. Also zumindest bei mir. Kommt's gut in den Tag mit 100% Popmusik aus Österreich. Florian Hörl für euch im Studio. Und hier sind Pizzerra und Jaus.

0: lösen. Zwei Mann mit meiner Couch. Ich würde sagen, da wäre es wahrscheinlich auch fein auf der Couch, aber aktuell eher heiß überall. Am besten seid ihr unterwegs im Auto mit der Klima. Insofern freut es euch, wenn es gerade im Verkehr steht. Ihr habt wenigstens erstens eine Klimaanlage und zweitens eine gute Musik mit Radio Rot-Weiß-Rot. You Know Who kommt jetzt mit Andy, die Band, wo auch Hubertus von Hohenlohe dabei gewesen ist, der jetzt wieder Solo-Musik macht. Dem offenbar fad ist, dem Herrn Prinzen. Hier ist auf alle Fälle You Know Who mit Andy.
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0: 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Ja,
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0: keinen Spaß. 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

0: Jetzt kommt's, mein Sommerhit 2026.
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0: Laurenz Nikolaus, die Band, die letztes Jahr meine Entdeckung des Jahres gewesen ist, liefert heuer für mich den Sommerhit des Jahres, nämlich Malediven. Im Oktober kommt übrigens ihr Debütalbum raus und das hole ich mir dann auch fix.

Yo, Games People Play, das ist auch so ein Song, der eigentlich am besten mit einem Cocktail in der Hand am Strand zu hören ist. Naja, ich schaue mal kurz auf die Uhr. Gut, okay, dann doch lieber einen Kaffee. Aber aufgeschoben ist nicht aufgehoben. Julian Le Play kommt jetzt, der unlängst großartig gemeinsam mit Volkshilfe Los Mi Orme No Zunov gesehen von Georg Danzer gespielt hat, bei ihm in der Villa Lala. Die singen da gemeinsam. Super Video auf Instagram, müsst ihr euch anschauen. Er singt jetzt Mein Anker.

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1: An einer Wiener Klinik gibt es derzeit Mordermittlungen wegen verdächtiger Todesfälle gegen einen ehemaligen Krankenpfleger. Kolleginnen und Kollegen haben sich an die Klinikleitung gewandt, nachdem die verdächtigen Todesfälle in Nachtschichten des Pflegers aufgetreten sind. Es könnte sich um Morphium-Überdosen handeln, so der Verdacht. Der Mitarbeiter ist direkt nach den Vorwürfen freigestellt worden. Aktuell gibt es aber keinen Haftgrund, sagt die Wiener Staatsanwaltschaft. Der Flugzeughersteller Airbus überprüft derzeit 16 Maschinen des Airbus A380, nachdem an Flugzeugen der Airlines Emirates und Qantas Risse in einem wichtigen Flügelteil entdeckt wurden. 5 Flugzeuge sollen sofort überprüft werden. Auch die Europäische Agentur für Flugsicherheit hat bereits dringende Inspektionen angeordnet. Im Tiroler Bezirk Landeck dürfte derzeit ein Bär umgehen. Auf einer Alm in Nauders wurde am Montag ein totes Schaf gefunden. Nach einer amtstierärztlichen Begutachtung besteht der Verdacht, dass der Bär für den Riss verantwortlich ist. Weitere Hinweise zu einer Bärensichtung werden derzeit noch abgeklärt. Kolumbien, einer der Geheimfavoriten bei der Fußball-Weltmeisterschaft, hat in der Nacht auf heute die Demokratische Republik Kongo mit 1:0 in die Knie gezwungen. Damit übernimmt in der Gruppe K Kolumbien die Tabellenführung vor Portugal. Die Portugiesen haben ihrerseits 4 Punkte. Am Sonntag in der Nacht kommt es dann gegen Portugal zum Hit um den Gruppensieg.
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4: Schönen guten Morgen heute am Mittwoch und der Hitzeregler bleibt weiterhin weit aufgedreht. Heute bis zu 34 Grad, am Sonntag sollen es sogar knapp 40 Grad werden. Und je heißer es wird, umso höher die Gefahr auf Wärmegewitter. Die krachen heute nämlich immer wieder durch Österreich.
5: Hallo zu euch ins Auto. Es gibt aktuell keine längeren Wartezeiten. Natürlich Frühverkehrverzögerungen in Wien auf der Tangente Richtung Süden ab Herstetten. Aber im Großen und Ganzen läuft es fein. Ich wünsche euch eine sichere und gute Fahrt.
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6: Servus, wie geht's euch? Gleich noch ein bisschen besser. Mit 100% Popmusik aus Österreich, hier auf Radio Rot-Weiß-Rot. Ich bin der Florian Hörl.

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0: Simone von Volkshilfe, immer ein kleines Highlight im Programm. Ihre Musik, immer gut gelaunt, immer gute Energie. Und sommerlich geht's jetzt gleich weiter.
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0: Georg Neumann mit Eine in Zun. Ich habe heute schon gesagt, aktuell der Prozentsatz der Songs mit Sonne im Titel ungemein hoch. Es ist Sommer und genau dieses Gefühl gibt's jetzt in diesem Song.

Immer mehr, diesen Song hat wohl auch das Wetter gerade als Ohrwurm. Apropos Ohrwurm, dieser Song, der als nächstes kommt, ist da ganz weit oben im Ranking der Songs mit dem größten Potenzial dafür, weil ihr sicherlich auch die Antwort auf die Frage kennt, wo fahren wir hin? Eine ins Leben. Pizzeria und Jaus.

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1: Jede dritte Person über 60 leidet in Österreich zu Hause unter der starken Hitze. Das zeigt eine aktuelle Umfrage von Greenpeace. In Wien ist es sogar fast jede zweite Person über 60. Besonders betroffen sind Frauen und Menschen, die zur Miete wohnen. Greenpeace fordert jetzt eine Sanierungsoffensive, um die Wohnungen besser vor Hitze zu schützen. Die Europäische Union möchte mehr für den Arbeiterschutz tun und legt jetzt neue Grenzwerte für schädliche Chemikalien fest. Vertreter von EU-Parlament und Mitgliedstaaten haben sich gestern Abend getroffen und dabei neue Grenzwerte etwa für Schadstoffe, die in Batterien oder in der Stahlproduktion vorkommen. Das sollen in den kommenden 40 Jahren rund 1700 Lungenkrebsfälle sowie 19.000 andere Erkrankungen verhindern. Kurz vor dem letzten WM-Gruppenspiel von Österreich gegen Algerien ist die Schande von Gijón wieder Thema. Bei der Fußball-Weltmeisterschaft 1982 haben sich Deutschland und Österreich auf einen 1:0-Sieg für das DFB-Team geeinigt. Dadurch ist Algerien damals ausgeschieden, die Empörung war riesig. Jetzt vor dem letzten Gruppenspiel ist die Situation so, dass sowohl Österreich als auch Algerien im direkten Duell ein Unentschieden reichen dürfte für den Aufstieg. Möglicherweise reicht dem österreichischen Team sogar eine knappe Niederlage. Im mexikanischen Dschungel ist eine unberührte Maya-Stätte entdeckt worden. Die Stadt, die zwischen 600 und 900 nach Christus erbaut wurde, liegt im Biosphärenreservat Calakmul. Forschende haben dort unter anderem einen 13 Meter hohen Pyramidentempel, Altäre und palastartige Gebäude gefunden. Die Stätte war unberührt und hat keine Anzeichen von Plünderungen aufgewiesen.
2: Schönen Vormittag mit den Wetteraussichten. Die längste Hitzewelle seit Messbeginn wird, das habe ich heute gelesen. Auch heute 34 Grad, richtig heiß, viel Sonne mit dabei. Später allerdings im Bergland einige Wolken und einzelne Schauer und Gewitter. Wind kommt wieder mal dazu im Osten. Morgen wird es sehr ähnlich und noch heißer und richtig brütend heiß wird dann das Wochenende. Ein Blick auf die Straßen, wir sind in Niederösterreich, A1 Richtung Wien, zwischen St. Christophen und Alt-Lenkbach, plus 30 Minuten nach einem Unfall. Stau gibt's auch auf der Ausweichstrecke der B19. Sonst alles gut, gute Fahrt.
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0: Andi Jechtl mit Rot-Weiß-Rot geblärmelt. Und jetzt gönnen wir uns was Süßes.
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0: Unser Radio Rot-Weiß-Rot Zuckerl, das sind Songs, die nicht so oft laufen, die ihr vielleicht schon lange nicht mehr oder überhaupt noch nie gehört habt. Wie zum Beispiel Love Machine von Supermax. Ein Song aus dem Jahr 1978. Der Song ist nicht nur sehr erfolgreich in Österreich oder in Deutschland gelaufen, er ist auch im Ostblock sehr, sehr bekannt und sehr, sehr erfolgreich gewesen, nach einem Fernsehauftritt im bulgarischen TV. Nach wie vor ein Hit, wie ich finde. Hier ist Supermax mit Love Machine.
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0: Irby mit Sonnensystem. Neue Musik aus Österreich. Österreich vom Feinsten. Jetzt kommt alle Achtung und die sind wahnsinnig gut drauf. Immerhin heißt ihr aktuelles Album Radikale Optimisten.
1: Optimismus und vor allem radikaler Optimismus ist eine Entscheidung und ich persönlich treffe die jeden Tag und ich bin draufgekommen, wenn man diese Entscheidung mal getroffen hat, auf einmal passieren einem Dinge im Leben und es begegnen einem Menschen im Leben, damit würde man gar nicht rechnen. Und auf unserem neuen Album Radikale Optimisten sind ganz viele Antworten drauf, wie man es vielleicht schafft, sich jeden Tag wieder neu aufs Optimistischste zu entscheiden.
0: Sagt der Stani. Sonne aus dem A... heißt der Song, den ich jetzt für euch habe.

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1: Ihr hört Radio Rot-Weiß-Rot. Heute Mittwoch, wir spielen die alten Hodern, wir spielen aber auch die jungen Wilden, so wie den Marten.
2: Mein Ziel ist es einfach, den Dialekt in einen modernen Mantel umzuhängen. Und es ist ein bisschen ein Mischmasch aus Sachen und dadurch etwas Neues, Eigenes. Es ist halt eine Nische, aber ich bin eigentlich ganz happy, so wie sie sich entwickelt zurzeit.
1: Ich bin auch ganz happy mit seinem guten Sound. Marten, mit Gnug mit dir.

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1: Der Senat in den USA hat vor wenigen Stunden Donald Trump einen kleinen Dämpfer gegeben. Mit 50 zu 48 Stimmen hat die Kammer eine Resolution verabschiedet, die das Ende der US-Militäraktionen im Iran fordert. Auch vier Republikaner haben sich dabei mit den Demokraten zusammengeschlossen. Donald Trump zeigt sich empört und spricht von einer schlecht getimten und einer bedeutungslosen Abstimmung. Er möchte weiterhin alleine entscheiden, wie es im Iran weitergeht. Jede dritte Person über 60 leidet in Österreich zu Hause unter der starken Hitze. Das zeigt eine aktuelle Umfrage von Greenpeace. In Wien ist es sogar fast jede zweite Person über 60. Besonders betroffen sind Frauen und Menschen, die zur Miete wohnen. Greenpeace fordert jetzt eine Sanierungsoffensive, um die Wohnungen besser vor Hitze zu schützen. Im mexikanischen Dschungel ist eine unberührte Maya-Stätte entdeckt worden. Die Stadt, die zwischen 600 und 900 nach Christus erbaut wurde, liegt im Biosphärenreservat Calakmul. Forschende haben dort unter anderem einen 13 Meter hohen Pyramidentempel, Altäre und palastartige Gebäude gefunden. Die Stätte war unberührt und hat keine Anzeichen von Plünderungen aufgewiesen. Kurz vor dem letzten WM-Gruppenspiel von Österreich gegen Algerien ist die Schande von Gijón wieder Thema. Bei der Fußball-Weltmeisterschaft 1982 haben sich Deutschland und Österreich auf einen 1:0-Sieg für das DFB-Team geeinigt. Dadurch ist Algerien damals ausgeschieden, die Empörung war riesig. Jetzt vor dem letzten Gruppenspiel ist die Situation so, dass sowohl Österreich als auch Algerien im direkten Duell ein Unentschieden reichen dürfte für den Aufstieg. Möglicherweise reicht dem österreichischen Team sogar eine knappe Niederlage.
2: Schönen Vormittag mit den Wetteraussichten. Die längste Hitzewelle seit Messbeginn wird, das habe ich heute gelesen. Auch heute 34 Grad, richtig heiß, viel Sonne mit dabei. Später allerdings im Bergland einige Wolken und einzelne Schauer und Gewitter. Wind kommt wieder mal dazu im Osten. Morgen wird es sehr ähnlich und noch heißer und richtig brütend heiß wird dann das Wochenende. Ein Blick auf die Straßen und das ist ein schneller Blick. Es ist nämlich alles frei. Weiterhin eine gute Fahrt.
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3: Servus, ich bin der Flo. Ich mache euch die Musik. Also dreht's ruhig ein bisschen lauter. Immerhin, es ist Werktag, da müssen die Nachbarn einfach mit.

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Für mich immer noch das Beste am Sommer. Die Musik, die einfach nach Urlaub klingt. Und falls gerade jemand zuhört, die auf Urlaub in Österreich sind, grüß euch, servus und grüß euch, hallo. 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Dann könnt ihr daheim genauso weitermachen wie jetzt im Urlaub. 100% Popmusik aus der Alpenrepublik. Jetzt kommt der Chris Steger. Für immer und für dich.

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Der hat die Marie. Aber es passt schon. 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

Er hat einen Weihnachtssong mit Tante Hilde und jetzt hat er auch einen Sommerhit. Lukas Fendrich war das mit Palmentapeten. Bleiben wir gleich im Sommermodus, immerhin gibt es momentan eh kein Entkommen. Wir sind im Grunde eh auf eine gewisse Art alle irgendwie reif für die Insel und sollte es die Donauinsel sein, da geht nämlich nächstes Wochenende, Anfang Juli, das große Donauinselfest über die Bühne. Hier ist einmal der Peter Cornelius, auch reif für die Insel.

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1: Und hier ist es, das Nationalteam mit Stripes and Stars.

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1: Ab dem 20. August wird das Wegwerfen von Zigarettenstummeln auf Kinderspielplätzen in ganz Österreich verboten. Das hat heute der Gesundheitsausschuss im Nationalrat beschlossen. Bei Missachtung drohen Strafen von 500 Euro, bei Wiederholung sogar bis zu 2000 Euro. In Wien ist das Rauchen auf Spielplätzen bereits gänzlich verboten. Die Gespräche zwischen den USA und dem Iran stocken, jetzt sollen sie aber kommende Woche wieder fortgesetzt werden. Das sagt heute der pakistanische Außenminister, der eine Vermittlerrolle einnimmt. Am Wochenende haben sich die beiden Länder ja in der Schweiz auf einen Fahrplan für ein Friedensabkommen geeinigt. Es gibt allerdings immer noch sehr große Streitthemen, etwa ob der Iran Atomwaffen besitzen darf. Außerdem möchte der Iran die Kontrolle über die Straße von Hormuz behalten. Das schließen die USA allerdings aus. Die alten Parkscheine in Wien sind nur noch bis Ende Juni gültig. Darauf macht der ÖAMTC heute aufmerksam. Ab dem 1. Juli dürfen nur noch Parkscheine zum neuen Tarif von 1,70 Euro pro halbe Stunde verwendet werden. Die Stadt Wien hat die Parkgebühren ja mit Jahresbeginn erhöht. Kurz vor dem letzten WM-Gruppenspiel von Österreich gegen Algerien ist die Schande von Gijón wieder Thema. Bei der Fußball-Weltmeisterschaft 1982 haben sich Deutschland und Österreich auf einen 1:0-Sieg für das DFB-Team geeinigt. Dadurch ist Algerien damals ausgeschieden, die Empörung war riesig. Jetzt vor dem letzten Gruppenspiel ist die Situation so, dass sowohl Österreich als auch Algerien im direkten Duell ein Unentschieden reichen dürfte für den Aufstieg. Möglicherweise reicht dem österreichischen Team sogar eine knappe Niederlage.
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3: Schönen Vormittag mit den Wetteraussichten. Die längste Hitzewelle seit Messbeginn wird, das habe ich heute gelesen. Auch heute 34 Grad, richtig heiß, viel Sonne mit dabei. Später allerdings im Bergland einige Wolken und einzelne Schauer und Gewitter. Wind kommt wieder mal dazu im Osten. Morgen wird es sehr ähnlich und noch heißer und richtig brütend heiß wird dann das Wochenende.
4: Hallo zu euch ins Auto. In Oberösterreich haben wir eine Autobahnsperre auf der A8 Richtung Passau zwischen Meggenhofen und Haag. Da ist die Autobahn wegen eines LKW-Unfalls gesperrt. Ausweichstrecke und natürlich auch auf der A8 immer wieder Stau. Dort mehr Zeit einplanen, dafür im Rest des Landes. Alles gut, ich wünsche euch eine gute Fahrt.
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5: Mahlzeit am Mittwoch. Wie immer gilt bei dieser Hitze viel trinken. Und natürlich was Gutes essen. Ich spiele euch die Musik dazu. Florian Hörl im Radio Rot-Weiß-Rot-Studio.

Heute ist ein richtig guter Tag für richtig gute sommerliche Songs hier auf Radio Rot-Weiß-Rot. Mo und Sabine Stieger zum Beispiel, ein Duett, das ich so gar nicht erwartet hätte. Mo, also Günter Mokesch, der für eine oder einige der ganz großen alten Scheiben des Austropop zuständig ist, zum Beispiel Send Me Roses. Und dazu Sabine Stieger, die ihr vielleicht noch von den Global Crinern kennt, die waren auch einmal beim Song Contest für Österreich. Die beiden haben sich zusammengetan vor ein paar Jahren und einen Sommerhit gemacht, der neiche Summer.

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Neusiedlersee von Holzer, ein richtig lässiger Song. Nur das mit der Abkühlung im Neusiedlersee ist so eine Sache. 28 Grad hat der aktuell. Boah, ganz schön warm. Aber wenn es wirklich frisch sein soll, dann müsst ihr halt zum Attersee. Der hat aktuell nur 17 Grad. Jetzt kommt Wanda mit Columbo darüber, dass man ja auch einfach mal daheim bleiben könnte. Aber nur, wenn es dort eine Klimaanlage gibt.

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1: Jetzt kommt der Shootingstar der letzten Monate.
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1: Die Caro Fuchs, jeder neue Song ein Hit und sie selbst sehr gefragt. Gerade gestern hat sie ein Konzert gespielt in Raabs an der Thaya. Nächster Termin für sie ist dann tatsächlich international. In Deutschland, in Bad Kohlgrub, wird sie am 11. Juli spielen. Hier ist sie mit Feuobst.

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1: Die Gespräche zwischen den USA und dem Iran stocken. Jetzt sollen sie aber kommende Woche wieder fortgesetzt werden. Das sagt heute der pakistanische Außenminister, der eine Vermittlerrolle einnimmt. Am Wochenende haben sich die beiden Länder ja in der Schweiz auf einen Fahrplan für ein Friedensabkommen geeinigt. Es gibt allerdings immer noch sehr große Streitthemen, etwa ob der Iran Atomwaffen besitzen darf. Außerdem möchte der Iran die Kontrolle über die Straße von Hormuz behalten. Das schließen die USA allerdings aus. Bis zu 40 Grad bekommt es bei uns, bis zu 43 Grad kriegt es in den nächsten Tagen in Frankreich. In Frankreich schließen deswegen sogar Schulen, Atomkraftwerke müssen heruntergefahren werden. In Teilen Frankreichs gibt es größere Stromausfälle. Der Klimawandel macht die aktuelle Hitzewelle in Europa bis zu 4 Grad heißer. Das zeigt eine aktuelle Studie im Vergleich zu den 1950er Jahren. Ab dem 20. August wird das Wegwerfen von Zigarettenstummeln auf Kinderspielplätzen in ganz Österreich verboten. Das hat heute der Gesundheitsausschuss im Nationalrat beschlossen. Bei Missachtung drohen Strafen von 500 Euro, bei Wiederholung sogar bis zu 2000 Euro. In Wien ist das Rauchen auf Spielplätzen bereits gänzlich verboten. Die alten Parkscheine in Wien sind nur noch bis Ende Juni gültig. Darauf macht der ÖAMTC heute aufmerksam. Ab dem 1. Juli dürfen nur noch Parkscheine zum neuen Tarif von 1,70 Euro pro halbe Stunde verwendet werden. Die Stadt Wien hat die Parkgebühren ja mit Jahresbeginn erhöht.
2: Ein Blick aufs Wetter und das ist vor allem eins, nämlich heiß. Der Nachmittag mit bis zu 34 Grad, Sonnenschein pur nur im Bergland und im Süden einzelne Regenschauer und Gewitter möglich. Morgen, laut Wettertrend, das gleiche Spiel wie heute, so richtig brütend heiß wird dann das Wochenende. Ein Blick auf die Straßen. Wir sind in Oberösterreich, A8 Richtung Passau zwischen Meggenhofen und Haag. Da ist die Sperre aufgehoben. Es gibt allerdings noch kilometerlange Staus hier. Ausweichen geht hier über die beschilderte Umleitung U90. Sonst alles gut, gute Fahrt.
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3: Musikalische Mittagspause, die gibt's ja Gott sei Dank nicht. Wir machen durch mit Musik zu 100% aus Österreich. Hi, ich bin der Florian Jandl.

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Habt ihr euer Learning für 2026 schon gehabt? Ich habe meins nämlich schon gehabt und das ist was richtig Gutes. Meine Haut, die wird da nämlich dankbar sein dafür. Ich habe dieses Jahr in jedem Rucksack und überall immer eine Sonnencreme mit dabei. Und zwar die mit 50 plus. Ich war und bin richtig anfällig auf Sonnenbrände. Und weil ich jetzt immer überall eine Sonnencreme mit dabei habe, habe ich dieses Jahr noch keinen einzigen Sonnenbrand gehabt. Ich glaube, alle Hautärzte und Hautärztinnen unter euch, die sind jetzt richtig stolz auf mich, weil ja, wir müssen einfach unsere Haut schützen vor dieser Sonneneinstrahlung. Deshalb mein Hinweis an euch, packt euch auch einfach überall eine Sonnencreme ein. Am besten die mit 50 plus.

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0: richtige Allrounderin, die Liz Görgel. Die war nicht nur in der Skikarriere eine Allrounderin, hat da in jeder Disziplin ein Weltcuprennen gewonnen. Also Abfahrt, Super-G, Riesendorlauf, Slalom und Kombination. Die gab es da auch noch. Und weil sie so eine Allrounderin ist, kann sie auch noch richtig gut singen. Also richtig tolle Frau, Liz Görgel. Josh, der ist zumindest teilweise eine richtige Partymaschine. Cordula Grün, das ist, finde ich, genau die richtige Partynummer für unseren Mittwoch.
1: 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Dann hab ich sie noch gefragt, ob sie morgen mit mir einen Tee trinken mag.

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11: Schön, dass ihr euch an diesem Mittwochnachmittag für Radio Rot-Weiß-Rot entschieden habt. Wir haben da musikalisch noch einiges dabei in der Stunde. Julian Leblay, Döf. Und los geht's mit Anna Buchecker und ihrer Nummer Maria.

0: Maria.
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1: Die Gespräche zwischen den USA und dem Iran stocken. Jetzt sollen sie aber kommende Woche wieder fortgesetzt werden. Das sagt heute der pakistanische Außenminister, der eine Vermittlerrolle einnimmt. Am Wochenende haben sich die beiden Länder ja in der Schweiz auf einen Fahrplan für ein Friedensabkommen geeinigt. Es gibt allerdings immer noch sehr große Streitthemen, etwa ob der Iran Atomwaffen besitzen darf. Außerdem möchte der Iran die Kontrolle über die Straße von Hormuz behalten. Das schließen die USA allerdings aus. Bis zu 40 Grad bekommt es bei uns, bis zu 43 Grad kriegt es in den nächsten Tagen in Frankreich. In Frankreich schließen deswegen sogar Schulen, Atomkraftwerke müssen heruntergefahren werden. In Teilen Frankreichs gibt es größere Stromausfälle. Der Klimawandel macht die aktuelle Hitzewelle in Europa bis zu 4 Grad heißer. Das zeigt eine aktuelle Studie im Vergleich zu den 1950er Jahren. Ab dem 20. August wird das Wegwerfen von Zigarettenstummeln auf Kinderspielplätzen in ganz Österreich verboten. Das hat heute der Gesundheitsausschuss im Nationalrat beschlossen. Bei Missachtung drohen Strafen von 500 Euro, bei Wiederholung sogar bis zu 2000 Euro. In Wien ist das Rauchen auf Spielplätzen bereits gänzlich verboten. Die alten Parkscheine in Wien sind nur noch bis Ende Juni gültig. Darauf macht der ÖAMTC heute aufmerksam. Ab dem 1. Juli dürfen nur noch Parkscheine zum neuen Tarif von 1,70 Euro pro halbe Stunde verwendet werden. Die Stadt Wien hat die Parkgebühren ja mit Jahresbeginn erhöht.
2: Das fühlt sich ja noch nach moderaten Sommertemperaturen an. 29 Grad in Wien, 31 in Linz und 30 in Innsbruck. Sonne pur dazu, wenn es heute noch gewittert, dann am 1. bei euch im Süden. Aber wird nicht weiter wild und ich spreche heute von moderaten Sommertemperaturen, denn die nächsten Tage, die werden unfassbar heiß. Am Freitag zum Beispiel dann schon 37 Grad, am Wochenende bis zu 38. Passt auf euch auf. Das tut sich auf den Straßen am Mittwochnachmittag, Oberösterreicher 8 Richtung Passau, zwischen Meggenhofen und Haag ein Unfall. Es ist nur eine Spur frei, kilometerlanger Stau. Bei Pichl werdet ihr daher von der Autobahn abgeleitet und über die BR137 umgeleitet. Rechnet dort mit einer halben Stunde Zeitverlust. A7 Richtung Westautobahn, Stau zwischen der Hafenstraße und dem Tunnel Niedernhart. Ein Unfall, 30 Minuten plus. Und in Wien ist die A23 Richtung Kagran überlastet. Es staut zwischen der Gürtelausfahrt und dem Knoten Prater. Sichere Fahrt.
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3: Ich glaube, wenn es eine Sache gibt, die wir heute definitiv in ganz Österreich nicht brauchen, dann ist es ein Mantel, eine Jacke, die Temperaturen richtig warm. Den Mantel, den lassen wir lieber daheim hängen oder nehmen ihn musikalisch zu uns. Boris Bukowski, trag meine Liebe wie einen Mantel. Ich bin der Florian Andl. Hi!

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0: Zu manchen Musikerinnen und Musikern hat man ja irgendwie eine Verbindung, ohne dass man wirklich eine Verbindung zu ihnen hat. Ich gebe euch ein Beispiel zwischen mir und Tina Naderer. Am ersten Blick haben wir eigentlich gar nichts gemeinsam, aber auf den zweiten Blick komme ich aus dem Nachbardorf von Tina Naderer. Tina Naderer, die kommt nämlich aus Ebergassing und das ist genau mit dem Auto 10 Minuten von mir entfernt und das sind gar nicht so viele Ortschaften zwischen uns. Da könnte man eigentlich fast schon, wenn man es gut kann, einen Flieger aus Papier rüberschießen, weil genau so heißt ihre nächste Nummer.
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0: bei vielen Künstlern und Künstlerinnen oder auch Sportlern und Sportlerinnen, egal bei wem eigentlich, sieht man oft den Erfolg nur dann, wenn er da ist. Aber den langen Weg bis zum Erfolg, der geht oft mal unter. Wie war denn eigentlich der lange Weg zum Erfolg bei dir, lieber Lemo?
1: Ich habe in unzähligen kleinen Bars irgendwie gespielt für ein, zwei Bier Gage am Abend. Und dieser große Traum, irgendwann von Musik leben zu können, war ganz lang einfach absolut ungreifbar.
0: Ich bin dir auf jeden Fall unendlich dankbar, lieber Lemo, dass du einfach durchgezogen hast und wir jetzt einfach deine Musik genießen dürfen. Lemo, vielleicht der Sommer, jetzt auf Radio Rot-Weiß-Rot. Ich war auf

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9: Bei der Fußball-WM, da brauchen wir ja vorne an der Spitze unsere Stürmer Michael Gregoritsch und Marco Arnautovic. Aber hier bei uns auf Radio Rot-Weiß-Rot, da brauchen wir nur einen Stürmer, und zwar Christina Stürmer. Und jetzt stelle ich mir die Frage, ist Christina Stürmer eigentlich ein Fußballfan?
10: Also ist jetzt auch kein großes Geheimnis, dass ich jetzt nicht so der obergroße Fußballfan bin. Tatsächlich sind es aber natürlich die Groß-Events, wahrscheinlich wie bei vielen anderen auch. Dann sitzt auf einmal die ganze Familie vom Fernseher. Natürlich werden wir auch ein paar Grillpartys schmeißen und dabei nebenbei sozusagen Fußball.

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1: Die Staatsanwälte schlagen heute Alarm. Geplante Verschärfungen bei Spionage und Cybercrime würden auf chronisch überlastete Staatsanwaltschaften treffen, heißt es in einer Aussendung. Mehr Aufgaben bei gleichbleibendem Personalstand, diese Gleichung könne nicht aufgehen, so die Kritik. Schon die letzten Jahre hätten die Staatsanwaltschaften an ihre Grenzen gebracht. Auf der Westautobahn im Bezirk St. Pölten ist es heute früh zu einem schweren Unfall gekommen. Ein 71-jähriger Autofahrer prallt mit seinem PKW gegen einen Warnleitanhänger. Seine 67-jährige Beifahrerin wird dabei schwer verletzt. Sie muss mit dem Notarzthubschrauber ins Krankenhaus geflogen werden. Die Wiener Austria hat einen neuen Stürmer verpflichtet. Der 23-jährige Julian Hettwer kommt ablösefrei von Fortuna Düsseldorf und hat einen Vertrag bis 2030 unterschrieben. In der vergangenen Saison hat er nach einer Verletzung nur 7 Spiele absolviert. Die Kollektivvertragsverhandlungen für den Tourismus sind auch heute wieder gescheitert. Es gibt weiterhin keine Einigung auf eine Erhöhung der Löhne und Gehälter. Die Arbeitgeber haben zuletzt 3,4% mehr Geld für die unterste Lohngruppe angeboten. Die Gewerkschaft hat das als Respektlosigkeit bezeichnet. Jetzt stehen Kampfmaßnahmen im Raum.
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3: Am Wochenende verdampft das Wasser in den Seen wahrscheinlich, so heiß wird's da. Also auch morgen schon 36 Grad, Freitag 37, am Samstag 38, 39 Grad. Also es wird wirklich fast unerträglich heiß. Das tut sich auf den Straßen am Mittwochnachmittag, Wiener 23 Richtung Kagran, Stau zwischen dem Labergtunnel und dem Knotenkrater. Wegen Überlastung. Oberösterreicher 8 Richtung Passau. Zwischen Meggenhofen und Haag ein Unfall. Es ist hier nur eine Spur frei und gibt kilometerlangen Stau bei Pichl. Werdet ihr daher von der Autobahn abgeleitet und über die B137 umgeleitet. Aber auch dort eine halbe Stunde Zeitverlust. A7 Richtung Westautobahn zwischen der Hafenstraße und dem Tunnel Niedernhardt. Ist die Unfallstelle geräumt? Hier gibt's keine Probleme mehr. Sichere Fahrt.
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4: Die nächste Nummer, die ist für mich immer so ein kleiner Reminder, einfach mal bei den allerbesten Freunden mal wieder anzurufen und fragen, wie es ihnen geht. Edmund und Freundschaft für euch am Mittwochnachmittag.

0: Wie gut kennt ihr euch eigentlich mit Fußball aus? Wer ist denn euer Lieblingsspieler in der österreichischen Nationalmannschaft aktuell? Ich finde ja, zurzeit ist einfach dieses WM-Feeling richtig in Österreich angekommen und jeder verfolgt fast diese Fußball-Weltmeisterschaft. Aber eben, wie schaut's aus mit euren Lieblingsspielern? Wer ist da ganz oben auf der Liste dabei? Ich habe das letztens beim Österreich-Argentinien-Spiel beim Public Viewing am Montag auch gefragt und die Antwort, die war da relativ klar.
1: Gregoritsch natürlich, weil er der Beste ist.
0: Ja, weil er der Beste ist, ganz einfach.

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0: Ich finde ja, man merkt das bei Songs schon, ob das, was in dem Song gesungen wird, wirklich so erlebt wurde oder es einfach nur Vorstellungen sind. Beim nächsten Song ist das nämlich so, dass Fräulein Peter von einer persönlichen Situation singt, von einem persönlichen Erlebnis, und das, finde ich, geht einfach richtig unter die Haut. Das ist die neue Nummer von Fräulein Peter und die heißt Hoppalas.
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0: Absolute Legendennummer. Peter Cornelius, Segel im Wind auf Radio Rot-Weiß-Rot am Mittwochnachmittag. Und ich habe vorher schon kurz drüber gesprochen. Man merkt das Musikerinnen und Musikern an, wenn im Song eigene Gefühle verarbeitet werden. Das ist auch beim Marten so. Und ich habe mir die Frage gestellt, wie eng verbunden sind denn wirklich die eigenen Gefühle mit der eigenen Musik?
1: Sehr eng, sehr eng. Manchmal fast ein bisschen zu eng. Also ich habe manchmal das Gefühl, das lässt sich überhaupt nicht trennen. Man merkt das, glaube ich, dann auch immer mal, wenn man so einen Patch-Songs hintereinander macht, dass man gerade irgendwie eine bewegte Zeit gehabt hat. Also die Themen in meinem Leben spielen sich halt einfach immer eins zu eins in meine Songs wieder. Bei mir ist das immer hundertprozentig aus dem Leben gegriffen.
0: Und wie sich das anhört, das hören wir jetzt mit der Nummer von Marten, Für immer wir.
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1: Die Umsatzsteuerbefreiung auf Periodenprodukte und Kondome kommt bei den Konsumentinnen und Konsumenten an. Das zeigt eine aktuelle Untersuchung der Bundeswettbewerbsbehörde. Seit Jahresanfang sind die Produkte von der Steuer befreit. Die Analyse der Handelsspannen zeigt, dass die Befreiung bei den meisten Unternehmen weitergegeben wurde. Zu Beginn hat es allerdings Startschwierigkeiten gegeben. Die Weitergabe ist dann bei 73% gelegen. Die Wiener Familienbäder öffnen wegen der Hitzewelle ab Samstag früher. Statt um 13 Uhr sperren sie jetzt schon um 10 Uhr auf. Die 19 Wiener Freibäder haben wie gewohnt von 8 bis 20 Uhr offen. Die Niederlande spielen am Freitag in der Nacht bei der Fußball-WM gegen Tunesien. Mit einem Sieg könnten sie sich den ersten Platz in der Gruppe F sichern. Die Niederländer sind klarer Favorit, rechnen aber mit voller Energie der Tunesier. Zeitgleich trifft Japan in Dallas auf Schweden. Den Japanern reicht ein Unentschieden für den Einzug in die K.O.-Runde. Der Flughafen Wien ist im Visier einer Hackergruppe. Laut Berichten der Kronenzeitung und des Standards sollen die Cyberkriminellen eine Vielzahl von Datensätzen erbeutet haben und sie im Darknet zum Kauf anbieten. Der Flughafen dementiert eine groß angelegte Cyberattacke. Passagierbezogene oder betriebskritische Daten seien nach derzeitigem Wissensstand nicht betroffen. Der Betrieb des Flughafens sei in keiner Weise beeinträchtigt und laufe planmäßig, heißt es.
2: Es ist eine Hitzewarnung draußen für das Wochenende. In Österreich kriegt es bis zu 38 Grad. Unfassbar heiß. Es ist irgendwie verrückt, dass es sogar in Frankreich oder auch in der Türkei oder in Ägypten nicht so heiß wird wie hier bei uns. Crazy. Heute 28 Grad in Graz, 31 in Innsbruck und 31 in Linz und Sonne pur. Falls es heute noch gewittert, dann nicht besonders viel und wenn dann im Bergland und auch im Süden. Wir starten in Wien auf der A23 Richtung Kagranstau zwischen der Hansonkurve und dem Knoten Prater, Stau auf der A4-Stadt einwärts ab Schwechat. A23 Richtung Südautobahn, Stau zwischen Stadt Lau und dem Knoten Prater, Stau auf der A22 Stadt einwärts am Knoten Kaisermühlen. Innerstädtisch mühsam auf der Brigitte-Nauer-Lände, am Franz-Josefs-Quay, der Grünberg- und Altmannsdorfer Straße Stadt auswärts, dem Währinger Gürtel bei der Nussdorfer Straße und abschnittsweise am Wiedner Landstraße und Margaretengürtel. Steiermarker 9 Richtung Linz zwischen Rottenmann und Liezen gibt es 2 bis 3 Kilometer Stau in der Baustelle hier. Bitte Vorsicht. Und Oberösterreicher 7 in beiden Richtungen. Stau zwischen der Wiener Straße und der Föst. Ich wünsche gute Nerven und eine sichere Fahrt durch den Mittwochnachmittag.
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3: Auch wenn der heutige Mittwochnachmittag richtig heiß ist, wünsche ich euch, dass ihr einen richtig entspannten und angenehmen Nachmittag habt. Der wird jetzt aber wahrscheinlich ein wenig schwitziger werden, weil Josh, der wartet bei uns mit seiner Nummer. Ich tanze meinen Namen.

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1: Perfekt für die Fußball-Weltmeisterschaft 2026, wo Österreich auch endlich wieder mit dabei ist, haben wir für euch was richtig Cooles auf Radio Rot-Weiß-Rot. 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
2: Eine ins Leben, glaube ich. Voll cool, das ist österreichisch. Der Originaltext ist ja, wo fahren wir hin? Eine ins Leben. Und für die Fußball-WM würde es natürlich passen, wo schießt man hin? Eine ins Tor. Wo auch sonst hin?
1: Ja, geht schon. Bis ins Finale schießen wir uns hoffentlich.
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1: Und vielleicht machen wir ja auch einfach aus Bar-Bar-Banküberfall. Was fällt uns da ein? War-War-Weltmeister. War-War-Weltmeister. Seid einfach kreativ.

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0: Insgeheim sind wir doch alle riesengroße Christina Stürmer Fans. Absolut fantastische Frau Christina Stürmer. Und auch Dominik Gassner, der ist ein Christina Stürmer Fan.
1: Ach, Christina Stürmer. Ich meine, wer, der so alt ist wie ich, war kein Fan von Christina Stürmer, oder? Also, wer ist nicht bei diesem Starmania-Finale vor diesem scheiß Fernseher gesessen und hat gedacht, die muss doch gewinnen. Ja, gewonnen hat sie nicht, aber sie ist immer noch erfolgreich.
0: Richtig erfolgreich sogar, Christina Stürmer. Und vielleicht ist das ja für dich, lieber Dominik Gassner, jetzt so ein kleiner Ritterschlag, dass wir hier auf Radio Rot-Weiß-Rot deine neue Nummer, Du bist J, gleich nach Christina Stürmer spielen.
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Vielleicht ist das ja jetzt ein kleiner Real Talk. Wolfgang Ambros, Idealgewicht auf Radio Rot-Weiß-Rot. Und ich finde das ja gar nicht gut, was eigentlich aktuell und mittlerweile so auf Social Media abgeht. Da gibt es irgendwie nur noch die perfekten Körper, egal ob bei Frauen oder bei Männern. Aber hey, wir wissen doch alle, dass das in Realität ganz anders ausschaut. Aber gerade für uns junge Menschen ist das doch manchmal dann relativ belastend, wenn man auf Social Media einfach immer nur vorgetrichtert bekommt, wie der perfekte Körper eigentlich ausschauen sollte. Ich finde, das geht da komplett in die falsche Richtung und leider geht es auch richtig vielen jungen Menschen, aber auch älteren, einfach richtig schlecht und die sind unzufrieden mit ihrem Körper. Ich bin der Meinung, wir sollten viel mehr uns einfach so akzeptieren, wie wir sind. Weil so, wie wir sind, sind wir alle, egal ob du oder ich oder wir alle zusammen, so wie wir sind, sind wir großartig. Und das sollten wir uns einfach viel öfter vor die eigenen Augen führen.

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1: Die Wiener Familienbäder öffnen wegen der Hitzewelle ab Samstag früher. Statt um 13 Uhr sperren sie jetzt schon um 10 Uhr auf. Die 19 Wiener Freibäder haben wie gewohnt von 8 bis 20 Uhr offen. Die Umsatzsteuerbefreiung auf Periodenprodukte und Kondome kommt bei den Konsumentinnen und Konsumenten an. Das zeigt eine aktuelle Untersuchung der Bundeswettbewerbsbehörde. Seit Jahresanfang sind die Produkte von der Steuer befreit. Die Analyse der Handelsspannen zeigt, dass die Befreiung bei den meisten Unternehmen weitergegeben wurde. Zu Beginn hat es allerdings Startschwierigkeiten gegeben. Die Weitergabe ist da bei 73% gelegen. Der Flughafen Wien ist im Visier einer Hackergruppe. Laut Berichten der Kronenzeitung und des Standards sollen die Cyberkriminellen eine Vielzahl von Datensätzen erbeutet haben und sie im Darknet zum Kauf anbieten. Der Flughafen dementiert eine groß angelegte Cyberattacke. Passagierbezogene oder betriebskritische Daten seien nach derzeitigem Wissensstand nicht betroffen. Der Betrieb des Flughafens sei in keiner Weise beeinträchtigt und laufe planmäßig, heißt es. Die Niederlande spielen am Freitag in der Nacht bei der Fußball-WM gegen Tunesien. Mit einem Sieg könnten sie sich den ersten Platz in der Gruppe F sichern. Die Niederländer sind klarer Favorit, rechnen aber mit voller Energie der Tunesier. Zeitgleich trifft Japan in Dallas auf Schweden. Den Japanern reicht ein Unentschieden für den Einzug in die K.O.-Runde.
2: Wenn das Planschbecken sich in 5 Minuten aufheizt, dann weißt du, es ist dieser Sommer. 32 Grad in Wien und Linz, auch in Salzburg so heiß und 30 in Graz, dazu Sonne pur. Wenn es halt noch zu dem einen oder anderen Gewitter kommt, dann in Oberösterreich, in Rohrbach, sehe ich jetzt gerade ein paar Tropfen bei nur 25 Grad, aber eigentlich ganz angenehm und auch im Süden kann es immer wieder kurz regnen. Morgen schon noch heißer, bis zu 36 Grad. Aber nichts gegens Wochenende, da einfach drin bleiben bitte, weil bis zu 39 Grad heiß. Einiges los in Niederösterreich auf der A21 Richtung Wien. Kurz nach Brunn ein Unfall, 1 bis 2 Kilometer Stau. Wiener 23 Richtung Kagran, Stau zwischen der Hansonkurve und dem Knoten Prater, auch auf der A4 stadteinwärts. Ab Schwechat A23 Richtung Südautobahn, Stau zwischen Stadlau und dem Knoten Prater, Stau auf der A22 stadteinwärts am Knoten Kaisermühlen. Innerstädte Staus auf der Brigitte-Nauer-Lände, der Grünberg- und Altmannsdorfer Straße stadtauswärts, dem Währinger Gürtel bei der Nussdorfer Straße auch. Steiermark A2 Richtung Wien, vor dem Rastplatz Lasnitzhöhe gibt es Arbeiten nach einem Fahrzeugbrand. Die rechte Spur ist blockiert, bitte Vorsicht. Oberösterreich A7 Richtung Westautobahn, Stau zwischen der Wiener Straße und der Salzburger Straße, auch vor dem Römerbergtunnel Richtung Lende und auf der Umfahrung Traun bei Haid. Tirol B100 in beiden Richtungen, bei Abfaltersbach Sperre nach einem Unfall, hier eine lokale Umleitung. Ich wünsche gute Nerven und eine sichere Fahrt.
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3: Gibt's irgendjemanden eigentlich in Österreich, der Falco nicht kennt? Oder vielleicht fangen wir anders an. Gibt's irgendjemanden hier unter den Radio Rot-Weiß-Rot-Hörern und Hörerinnen, der Falco nicht kennt? Ich glaube, die Antwort ist nein. Weil Falco, der ist eine Legende. Falco, der ist ein Gesamtkunstwerk.
4: Für mich war Falco einfach ein Gesamtkunstwerk, weil auf der einen Seite hatte er eben dieses Selbstbewusstsein, diesen typischen Wiener Schmäh und auch diese Lässigkeit und auf der anderen Seite aber auch eine unglaubliche Tiefe. Und für mich hat er einfach Geschichte geschrieben. Er ist als einziger Österreicher mit einem deutschen Song auch in den US-Charts ganz oben gewesen.

Für uns Radiomoderatoren ist es ja quasi ein Geschenk, wenn sich der Songtitel von der vorherigen Nummer, das ist Christina Kosig und Legenden, perfekt anbietet, gleich für die nächste Nummer, weil das sind wirklich zwei Legenden. Das sind Boris Bukowski und Wanda mit der Öster-Live-Version von... Das sind Boris Bukowski und Wanda.

0: Let's was hören für Boris fucking Bukowski. Eine Legende, Alter. Was soll man sagen? Der Gute spielt am Samstag im Orpheum in Wien. Da gehen wir alle hin, oder?
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0: Baum, What Love Can Do, hier bei uns auf Radio Rot-Weiß-Rot am Mittwochnachmittag. Klingt schon richtig international, diese Nummer, What Love Can Do. Und auch unsere nächste, die ist auch nicht nur in Österreich erfolgreich, sondern auch in Deutschland. Die liebe Ness, die ist eigentlich noch relativ jung, hat aber schon richtig viel erreicht. Die hat mit allen möglichen Musikern und Musikerinnen schon Gastauftritte gehabt, auch mit dem großen Grafen aus Deutschland gemeinsam schon auf der Bühne einen Song performt. Jetzt ist sie aber bei uns hier ganz alleine und zwar mit ihrer neuen Nummer, Das Gute gewinnt.
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0: wenn es uns möglich ist, dann erfüllen wir auch richtig gerne ja eure Musikwünsche. Und wir haben da eine E-Mail bekommen und diese E-Mail, die ist richtig weit gereist. Radio Rot-Weiß-Rot hört man nämlich nicht nur in Österreich, sondern auch in Amerika. Dort ist nämlich gerade der liebe Harry unterwegs, gemeinsam mit seinem Freund, den Heinz. Die sind bei der Fußball-Weltmeisterschaft 2026 mit dabei und reisen dort ein bisschen durch Amerika und verlegen gerade, wenn ich die Info richtig habe, sollten die beiden gerade im Auto sitzen und Radio Rot-Weiß-Rot hören, auf dem Weg nach Oklahoma City. Ich hoffe, das Ganze kommt jetzt bei euch an und ihr habt eine gute und vor allem angenehme Reise, lieber Harry und lieber Heinz. Und ich habe natürlich auch euren Musikwunsch bekommen. Misthaufen, Schabernack, der ist jetzt für euch. Viel Spaß in Amerika.
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8: Die Umsatzsteuerbefreiung auf Periodenprodukte und Kondome kommt bei den Konsumentinnen und Konsumenten an. Das zeigt eine aktuelle Untersuchung der Bundeswettbewerbsbehörde. Seit Jahresanfang sind die Produkte von der Steuer befreit. Die Analyse der Handelsspannen zeigt, dass die Befreiung bei den meisten Unternehmen weitergegeben wurde. Zu Beginn hat es allerdings Startschwierigkeiten gegeben. Die Weitergabe ist dann bei 73% gelegen. In Osttirol ist in der Nacht ein Bauernhof bei einem Vollbrand komplett zerstört worden. Verletzt wurde niemand, die Bewohner, 3 Kinder im Kindergarten- und Volksschulalter sowie die Mutter und Großmutter konnten großteils selbstständig das Gebäude verlassen. Auch die Kühe und Kälber wurden gerettet, einige Hühner sind aber verändert. Die Brandursache ist noch unklar. Die Niederlande spielen am Freitag in der Nacht bei der Fußball-WM gegen Tunesien. Mit einem Sieg könnten sie sich den ersten Platz in der Gruppe F sichern. Die Niederländer sind klarer Favorit, rechnen aber mit voller Energie der Tunesier. Zeitgleich trifft Japan in Dallas auf Schweden. Den Japanern reicht ein Unentschieden für den Einzug in die K.O.-Runde. Die Wiener Familienbäder öffnen wegen der Hitzewelle ab Samstag früher. Statt um 13 Uhr sperren sie jetzt schon um 10 Uhr auf. Die 19 Wiener Freibäder haben wie gewohnt von 8 bis 20 Uhr offen.
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11: Ah, Sommergewitter gibt's, die sind aber nur sehr lokal und sehr kurz. Im Großteil von Österreich ist das ein sehr sonniger Mittwochabend. Morgen geht's dann weiter mit viel Sonne und großer Hitze. Wien, Linz, Graz sind wieder mit 29 bis 36 Grad dabei. Im Wettertrend sehe ich dann, am Freitag wird's noch heißer mit bis zu 37 Grad und am Wochenende dann stellenweise sogar rekordverdächtig mit bis zu 39 oder regional 40 Grad. Und der Blick auf Österreichs Straßen mit einiges an Feierabendverkehr. Ich beginne in Niederösterreich auf der A2 Richtung Graz. Der Stau abschnittsweise zwischen dem Knoten Vösendorf und Mödling, 15 Minuten Zeitverlust. Wien, A23 einmal Richtung Kagran, da Stau zwischen der Hansankurve und dem Knoten Prater, Stau auch auf der A4 statt einwärts abschwächert. Und Richtung Südautobahn, Stau zwischen dem Knoten Kaisermühlen und dem Knoten Prater, Stau auch auf der A22 statt einwärts ab der Reichsbrücke. Weiter in die Steiermark. A2 Richtung Wien bei Graz gibt es Bauarbeiten und deswegen knapp 4 Kilometer Stau. A2 Richtung Wien vor dem Rastplatz Nassnitzhöhe. Da sind die Arbeiten nach einem Fahrzeugbrand jetzt abgeschlossen. Der Stau löst sich auf. Weiter auf die B100 in beiden Richtungen bei Abfaltersbach. Da ist die Sperre aufgehoben. Es gibt keine Probleme mehr. Und in Vorarlberg ist auf der 16 Richtung Innsbruck bei der Laser Tunnel gesperrt. Da steht ein LKW mit Panne drinnen. Es gibt knapp 5 Kilometer Stau. Ihr werdet da über die Klostertaler Straße umgeleitet. Sonst soweit alles frei. Gute Fahrt.
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0: 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Und ein Song, ich glaube, das ist uns allen klar, der darf nicht fehlen, oder? Das ist der hier.
1: I'm from Austria natürlich, ja, die inoffizielle Hymne.
0: Ja, die inoffizielle WM-Hymne. I am from Austria. Aber wir freuen uns auch über alle anderen Einsendungen. 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Vielleicht fällt euch ja die ein oder andere Textzeile ein.
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Das ist ja heuer anscheinend so richtig ein Ding. Ich sehe aktuell in den Öffis immer wieder vor allem richtig viel junge Menschen mit so lauter, ja, wie beschreibt man das am besten, kleinen Handventilatoren in der Hand, so kleine Luftgebläse. Ob die wirklich jetzt das angenehmer machen oder die Luft kühlen, ich weiß es nicht. Ich stehe auf jeden Fall immer daneben, schwitze mir einen ab und denke mir, probieren könnte man es ja. Aber was auf jeden Fall hilft, vor allem für einen kühlen Kopf, ist die richtige Musik. Will and the Power. We are the Power.

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1: Der Pilnacek-U-Ausschuss ist heute in ein abhörsicheres Lokal verlegt worden. Grund dafür ist die Befragung eines Rechtsmediziners, der ein privates Gutachten zum Tod des ehemaligen Justizsektionschefs Christian Pilnacek erstellt hat. Der Gutachter bleibt bei seiner Einschätzung, dass es keine Hinweise auf eine Gewalteinwirkung durch fremde Hand gibt. Die Polizei hat einen Drogenhändlerring im Innviertel zerschlagen. 18 mutmaßliche Suchtgifthändler sitzen jetzt in U-Haft. Die Ermittler haben seit Dezember Lieferanten, Zwischenhändler und Abnehmer aus Oberösterreich, Salzburg und Ungarn ausgeforscht. Bei den Festnahmen wurden unter anderem Kokain, Marihuana, Bargeld und Mobiltelefone sichergestellt. Das Internationale Olympische Komitee zahlt künftig jedem Olympiateilnehmenden $10.000. Schon die Athleten, die bei den Winterspielen in Mailand und Cortina d'Ampezzo im Februar gestartet sind, können diese Sonderprämie beantragen. Die Hitzewelle lässt derzeit auch die Strompreise am Abend massiv steigen. Wer viertelstündlich schwankende Tarife nutzt, sollte zwischen 19.30 Uhr und 22 Uhr deswegen sparsam sein. Da kostet etwa heute die Kilowattstunde über 40 Cent, in der Spitzenviertelstunde sogar 85 Cent.
2: Um kurz nach sieben immer noch viel Sonne über Österreich. Die Temperaturen in den Landeshauptstädten zwischen 29 Grad in Graz und knapp 33 Grad in Bregenz. Und ja, ich sehe im Wettertrend, es geht so heiß weiter. Morgen wieder viel Sonne für Österreich, bis zu 36 Grad. Am Wochenende dann vielleicht sogar bis zu 40 Grad Abkühlung und Gewittergefahr sehe ich erst ab Montag auf uns zukommen. Und der Blick auf Österreichs Straßen, da gibt es ein Problem auf der A2 in der Steiermark Richtung Wien bei Grafenstein. Da hat ein LKW die Höhenkontrolle im Brettler-Kreuztunnel ausgelöst. Am besten wartet ihr da kurz die Sperre ab. Vorarlberg, S16 in beiden Richtungen, nach wie vor Sperre bei Dalas. Da steht ein LKW mit Panne im Dalaser Tunnel. Es gibt knapp 3 Kilometer Stau. Ihr werdet über die Klostertaler Straße umgeleitet. Und Wien, A23 Richtung Kagran. Da gibt es noch Stau im Abendverkehr zwischen der Hansonkurve und dem Knotenbrat. Aber sonst soweit entspannt sich die Lage. Gute Fahrt!
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3: Hi, schönen Mittwochabend. Hier ist der Flo Jandl gemeinsam mit der Caro Fuchs.
4: Hey, das ist die Caro Fuchs und ihr hört jetzt meinen Song Auf im Kopf.
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0: Minisex klingt richtig lässig hier bei uns auf Radio Rot-Weiß-Rot. Aber wie würden die Musiker eigentlich selbst ihre Musik beschreiben? Wir haben das beim nächsten nachgefragt. Das ist MD Baby und der sagt oder der beschreibt seine Musik genauso.
1: Als alternativen Austropop mit Hang zu akustischen Aufnahmen, aber doch frisch und poppig und international produziert, würde ich sagen. Also es klingt wie ein Indie-Song, ein bisschen mit alternativen Sounds, aber es ist doch diese österreichische Komponente dabei, dieser Schmäh.
0: Die Latte liegt hoch. Wir werden das Ganze jetzt kontrollieren. Das ist MD Baby mit Ping Pong.

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0: Warum seid ihr eigentlich solche Fans von der österreichischen Musik? Was bedeutet euch die österreichische Musik? Was macht die Musik so besonders für euch? Schickt uns das gerne mal als WhatsApp-Sprachnachricht. Die Carina, die hat uns diese Frage schon beantwortet und uns gesagt, warum sie so ein Fan von der österreichischen Popmusik ist.
1: Weil ich damit aufgewachsen bin. Ich bin jetzt mittlerweile 50 und das war die Musik, die wir immer gehört haben. Und Gott sei Dank gibt es jetzt wieder eine neue, gute österreichische Musik und die muss man hören.
0: Musik verbindet, Musik schreibt Geschichten und Musik erschafft Erinnerungen. Schönen Mittwochabend.

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1: Der Pilnacek-U-Ausschuss ist heute in ein abhörsicheres Lokal verlegt worden. Grund dafür ist die Befragung eines Rechtsmediziners, der ein privates Gutachten zum Tod des ehemaligen Justizsektionschefs Christian Pilnacek erstellt hat. Der Gutachter bleibt bei seiner Einschätzung, dass es keine Hinweise auf eine Gewalteinwirkung durch fremde Hand gibt. Die Hitzewelle lässt derzeit auch die Strompreise am Abend massiv steigen. Wer viertelstündlich schwankende Tarife nutzt, sollte zwischen 19.30 Uhr und 22 Uhr deswegen sparsam sein. Da kostet etwa heute die Kilowattstunde über 40 Cent, in der Spitzenviertelstunde sogar 85 Cent. Die Polizei hat einen Drogenhändlerring im Innviertel zerschlagen. 18 mutmaßliche Suchtgifthändler sitzen jetzt in U-Haft. Die Ermittler haben seit Dezember Lieferanten, Zwischenhändler und Abnehmer aus Oberösterreich, Salzburg und Ungarn ausgeforscht. Bei den Festnahmen wurden unter anderem Kokain, Marihuana, Bargeld und Mobiltelefone sichergestellt. Das Internationale Olympische Komitee zahlt künftig jedem Olympiateilnehmenden $10.000. Schon die Athleten, die bei den Winterspielen in Mailand und Cortina d'Ampezzo im Februar gestartet sind, können diese Sonderprämie beantragen.
2: Der Mittwoch geht heiß zu Ende. Fast alle Landeshauptstädte noch über 30 Grad. Graz gerade leicht runtergerutscht auf 29 Grad. Aber ich sehe im Wettertrend, die Hitzewelle geht weiter. Auch wieder morgen viel Sonnenschein, bis zu 36 Grad. Am Wochenende vielleicht sogar bis zu 40 Grad. Echte Abkühlung kann dann am Montag kommen. Und zwar in Form von Gewittern, die teilweise heftig ausfallen. Und der Blick auf Österreichs Straßen, da ist soweit alles frei. Feierabendverkehr hat sich aufgelöst, keine Staus oder gesperrten Tunnel mehr. Auch defekte LKW, alle abgeschleppt. Gute Fahrt.
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3: Um kurz nach 20 Uhr läutet jetzt nochmal das Telefon. Da bin nicht nur ich dran, ich bin der Flo Jandl, sondern auch der One and Only, the Legend himself, Falco und Rihanna Calling.

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